anderen Planet und dabei tritt schon aus diesem unermesslichen Raum die neidvollen Blicke von Wesen, die uns weit überlegen waren. Erst langsam, dann immer stimmt in ihnen der Plan, uns zu zerstören.